In die zweite Stunde der Sendung starten wir mit einer Formation, die sich 1986 bereits in Glasgow gegründet hat. Aber wir wollen natürlich auch, dass ihr die Infos habt, was es bei uns hier außer der Sendung, die ihr gerade eingeschaltet habt, noch so alles zu hören gibt. Und da könnt ihr mal auf radioregentrude.de vorbeischauen und den Reiter Sendeformate anklicken. Da gibt es nämlich zu allen unseren Sendungen, und das sind weit über 40 inzwischen, eine kleine Inhaltsangabe. Und unser Sendeplan, der verrät euch dann, wann die Sendung läuft. Was jetzt läuft, kann ich euch gleich verraten. Und das sind nämlich Texas mit dem Titel Round the World.

Die nächste Band, die kommen aus Kettering in England und sind eigentlich aus dem Bereich Psychedelic Rock, aber da sie sich am Pop der 60er Jahre orientieren, sind sie hier in der Sendung mit dabei. Die Temples nämlich, und mitgebracht habe ich euch Inner Space aus dem Album Exotico.

In Frankreich waren wir, glaube ich, im Verlauf dieser Sendung heute zumindest noch nicht. Deswegen machen wir das gleich mal und holen es nach. Johann Lemoine wird gleich zu hören sein, besser bekannt als Woodkid. Und seine Titel, ja, die werden unter anderem auch in der Werbebranche reichlich verwendet. Ich finde sie gut. Woodkid für euch mit Run, Boy, Run.

2016 hat der Titel, den ihr gleich hören werdet, am Eurovision Song Contest teilgenommen und auf Platz 14 abgeschnitten. Also etwas, was Deutschland schon lange nicht mehr hinbekommt. Zoe heißt die Künstlerin, die damals für Österreich gestartet war. Und hier ist ihr Song Loin d'ici, also weit von hier.

Land, in dem die Menschen singen und tanzen. Ja, da wären wir doch alle gerne, oder? Platz 13 war es übrigens damals für Zoe beim ESC. Der nächste Musiker, ja, da brauche ich gar nicht viel zu sagen, nämlich Alan Parsons, mitgebracht für euch You Are the Night.

Wie wär's denn jetzt mal mit ein bisschen Future Pop? Auch das habe ich hier heute mal eingepackt für euch. Und zwar eine Formation rund um Songwriter Ronan Harris, der aber auch Sänger der Band ist, also nicht nur das Songwriting übernommen hat. VNV Nation nämlich. Und von denen gibt es mal einen Titel, der euch mal erzählt, was so ein Radio alles tut. Radio.

Die nächste Musikerin war eine der erfolgreichsten überhaupt, denn sie hat über 220 Millionen verkaufte Tonträger zu verzeichnen, des Weiteren über 200 Gold-, Platin-, Silber- und auch Diamant-Schallplatten, 6 Auszeichnungen in Form von Grammys und. Ja, und ihr Soundtrack zu Bodyguard war natürlich auch ein richtig wundervoller Titel. Whitney Houston, und wir hören sie jetzt mit Queen of the Night.

Frühstück in Paris. Ja, Paris, da sind wir ja eigentlich schon fast da, nämlich in Großbritannien. Zwei Brüder, Michael und David Champion, die haben eine Band gegründet, die sich The Champs nennt, beziehungsweise nur Champs. Und von denen hören wir jetzt hier den Titel Running. Es muss schnell gehen, ja, die Sendezeit neigt sich ja auch dem Ende entgegen. Wamala heißt übrigens die Scheibe, auf der ihr diesen Titel findet.

Ja, das war doch mal ein bisschen was zum Träumen. Die nächsten sind jetzt für euch die Circa Waves mit dem Titel Move to San Francisco.

Ja, die sind auf dem Weg nach San Francisco. Ich weiß nicht, ob das Gewächs, das gleich besungen wird, dort auch zu finden ist. Es geht nämlich um die Sonnenblume, Sunflowers und der Musiker bzw. die Band. Das sind Mercury Rev.

Mercury Rev aus den Vereinigten Staaten. Ja, eigentlich kommen sie aus dem Bereich Indie Rock, aber so sehr rockig war das ja gerade gar nicht. Und jetzt wird's ein bisschen Italo Pop Flair geben, die Esteriore Brothers. Und dahinter verbergen sich in der Tat Brüder, die hier gemeinsam Musik machen. Und das sind Piero, Mimmo, Gabriele und Amadeo. Beziehungsweise Amedeo. Ja, und wie sich die Brüder anhören, das könnt ihr jetzt gleich mal erleben in Viaggio, also auf der Reise.

Ja, der Traum der Formen annimmt, ja, hier nimmt was ganz anderes Formen an. Die Uhr sagt mir nämlich, die Sendezeit für diese Sendung ist gleich vorbei. Aber einen Titel habe ich noch und vor allem dranbleiben, es lohnt sich, denn nach mir geht's hier natürlich direkt im Anschluss weiter mit der nächsten Sendung. Der letzte Titel für heute kommt von Agnetha Fältskog, ja, die Blonde.

Von ABBA ganz genau. Dance Your Pain Away heißt der Song und damit sage ich ganz, ganz herzlich Dankeschön fürs Lauschen. Ich hoffe, es hat gefallen. Ja, und wie gesagt, dranbleiben. Es wird noch richtig schick.

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1: Ja, und hiermit begrüße ich euch wieder zu einer neuen Ausgabe von Hexes Wundertüte. Und begrüßt habe ich euch mit Wer kann segeln ohne Wind von Santiano. Und jetzt habe ich für euch das Original von Hellemann.

Ja, das war das Original von Helle Mann. Und auch hier ist das Original. Hier ist Original Radio Regentrude. 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Geht auf www.radioregentrude.de und da gibt es eine Chatfunktion und da könnt ihr euch dann anmelden, ob als Gast oder auch mit Nickname. Wenn ihr Spaß habt, wir sind drinne. Macht das doch einfach mal. Und jetzt habe ich für euch Du Hand in Hand mit mir dran.

Ja, ihr Lieben, und jetzt habe ich einen Musikwunsch. Und zwar hat sich ein Kollege von mir gewünscht, Caprio mit Goodwind. Und beziehungsweise hat sich Goodwind und den Fährmeister gewünscht, aber den Fährmeister habe ich leider nicht. Also sende ich dir jetzt Caprio mit ganz lieben Grüßen von der Hexe.

0: ist echt was Wahres dran.
1: Ja, nachdem die kleinen Dinge so glücklich machen, habe ich jetzt für euch meine Liebe, mein Glück von Duo Hand in Hand.

Ja, ihr Lieben, auch das war mal ein etwas längerer Titel mit 6, 12 war das ein etwas längerer Titel. Und nun habe ich für euch Mein Engel von Eiskristall.

So, ihr Lieben, und nun habe ich für euch Putin on the Ritz von Taco. Viel Spaß dabei!

So, und ich darf mich für heute von euch verabschieden. Ich wünsche euch noch einen schönen Abend. Hört noch weiter rein, denn jetzt sendet unsere Urmeline und ich wünsche euch mit Bond Blues Special von Yuri Bell viel Spaß und verabschiede mich dann von euch. Auf Wiedersehen, bis zum nächsten Mal.

In diesem und den nächsten Bluestime Specials stelle ich euch die weiteren Bands vor, welche es 2021 in die Top 10 schafften. Heute stelle ich euch City Blues Connection vor. Der soeben gehörte Standard I'm Ready war eine Aufnahme vom Album Bluesin' and Boogin' aus dem Jahr 1980. City Blues Connection ist seit Beginn der Bluestime Charts auf Basis der Spotify-Abrechnungszahlen ununterbrochen in den Top 5 und ist aktuell auf Platz 2 der Bluestime Charts. Ich spiele euch als nächstes zwei Songs aus den frühen 1980er Jahren, den Blues-Standard Same Thing vom Album I Do Not Play No Rock and Roll und die Eigenkomposition Nana.

Wir hörten City Blues Connection mit Same Thing und Na Na. City Blues Connection wurde 1979 unter anderem von Werner Wilms, heute von Dyke Incorporated, und mir gegründet. Die überragende Bluesharp auf den Aufnahmen wurde von Heiko Pettke gespielt. Nachdem die Band zu Beginn wie viele andere in der damaligen Zeit Blues-Standards spielte, dominierten ab dem dritten Album die Eigenkompositionen mit autobiografischen und engagierten Texten. 1985 wurde die Band dann eingeladen, mit Louisiana Red ein Album einzuspielen. Von dem Album Louisiana Red and the City Blues Connection World on Fire hören wir als nächstes When I Was a Boy und Miniskirt.

Das war Luciano Red mit City Blues Connection, mit When I Was a Boy und Miniskirt. Wir hörten Luciano Red, den vorher genannten Heiko Pettke, und bei Miniskirt überließ mir Luciano Red die Slide-Gitarre. Von den späten 1980ern bis nach dem Millennium gab es nur wenige Konzerte und Recording-Sessions von City Blues Connection. 2015 ergriff ich die Gelegenheit und setzte mit Salzburger Musikerinnen das Rhythm and Blues Big Band Konzept um, welches 2016 Live-Premiere hatte und bis heute das Markenzeichen der Band ist. 2018 wurde das erste Album mit dem Rhythm and Blues Big Band Sound Analyzer von City Blues Connection veröffentlicht, worauf Musik vom archaischen Delta Blues über alle Epochen bis zum aktuellen Bluesrock zu hören ist. Ich spiele euch daraus als erstes This Angel und Going Out.

Die tolle Solo-Gitarre spielt auf diesen Stücken und dem gesamten Album übrigens Florian Kemper. Bei der Produktion wirkten viele weitere tolle Musikerinnen mit. Beim nächsten Stück I'll Sing the Blues for You hören wir Benny Brown an der Trompete, Antonio Brasales an der Posaune und Mario Schönecker an der Klarinette. Gleich anschließend spiele ich euch Love My Baby.

Das waren I'll Sing the Blues for You und Love My Baby von City Blues Connection. Die überragende Bluesharpe bei Love My Baby stammt übrigens von Klaus Mojo Kilian. Gesungen wird der Titel von Uwe Seemann, der schon in den 1980er Jahren Bassist bei City Blues Connection war. Mir sind neben autobiografischen Lyrics auch engagierte Texte wichtig. So ruft der nächste Hardboogie Apolitical Blues zum politisch bewussten Handeln auf.

Wir hörten den Apolitical Blues und Leave You in the Morning vom City Blues Connection Album Analyzer. Die Blues Harp wurde wieder von Klaus Mojo Kilian und die Solo-Gitarre von Florian Kemper gespielt. Die Slide-Gitarre auf dem Album Analyzer spiele ich selbst. Hier noch einmal einen harten und einen flotten Titel vom Album Analyzer, Aching Heart und Wrongdoing.

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Das waren Aching Heart und Wrongdoing vom Album Analyzer von City Blues Connection. Bei beiden Songs spielte übrigens Lutz Krajenski die Orgel. Und das tolle Saxophon-Solo auf Wrongdoing ist von Kurt Gerstorff. Aus Anlass des 40-jährigen Bandjubiläums wurde 2019 ein Doppelalbum mit einer Werkschau der 40 Jahre inklusive Neuaufnahmen mit dem Gründungsmitglied Werner Wilms veröffentlicht. Hier ist vom Album 40 Years 1979 to 2019 der Song 3 o'clock in the morning.

0: Wir hörten vom City Blues Connection Album 40 Years, 3 o'clock in the morning. Die Sendezeit ist schon fast wieder vorbei. Zum Abschluss spiele ich euch noch etwas vom aktuellen Album der City Blues Connection. Aber vorher verabschiede ich mich von euch. Vielen Dank fürs Einschalten von Blues Time und hoffentlich bis zur nächsten Sendung. Und nicht vergessen, es gibt Blues Time jede Woche. Jeweils einmal im Monat das Feature und die Charts und in den Wochen dazwischen die Specials. Wer die Sendungen nachhören möchte, findet diese auf der Seite bluestime.eu/mediathek. Eine gute Zeit wünscht euch, euer Norbert Egger. Hier sind vom City Blues Connection Jubiläumsdoppelalbum der Titelsong 40 Years, gefolgt von Shame on You, Mr. Trump.
1: Hi folks, now I'm gonna tell you the full story. 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
2: 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We recorded LPs and did gigs, and we tried to move the crowd.

Willkommen zur Sendung Blues Time. Wurzeln, Kern, Substanz und Zukunft zeitgenössischer populärer Musik. Mein Name ist Norbert Egger und ich freue mich, dass ihr dabei seid. Im Blues Time gibt es abwechselnd ausführliche Features, die Blues Charts und Vorstellungen von Blues-Produktionen.

Willkommen zur Bluestime 204 mit Teil 49 des Features zum Chicago Blues. In dieser Sendung erzähle ich von den Entwicklungen 2005 und spiele Chicago Blues aus jener Zeit. Heute habe ich Musik von einer für den WC Handy Award des Jahres nominierten Künstlerin und von zwei Gewinnern des Awards für euch dabei. Hier ist zum Einstieg Kenny Neal mit Raining in My Heart.

Das war Kenny Neal mit Raining in My Heart. Hier eine kurze Zusammenfassung der ersten Features zum Thema, welche übrigens in der Mediathek auf bluestime.eu/mediathek nachgehört werden können. In den bisherigen Teilen skizzierte ich die Entwicklung von Chicago zur Metropole. Ich behandelte die Geschichte des Blues ab den Anfängen als populäre Musik der Afroamerikaner. Die Geschichte begann 1912, als die ersten Blues veröffentlicht wurden, gegenüber dem Bluesboom der 1920er Jahre, den frühen Chicago Blues der 30er bis zur Entwicklung in den 1960ern. Ich berichtete von einigen der wichtigsten Musikerinnen jener Jahrzehnte, von Big Bill Brunsey über Memphis Minnie, Muddy Waters, Little Walter und Howlin' Wolf bis zur zweiten Generation der Chicago Blues Musikerinnen. Die gesamte Entwicklung des elektrischen Chicago Blues begann vor dem Hintergrund der großen Migration der schwarzen US-Amerikaner aus den rassistischen Südstaaten in die Industriestädte des Nordens. Dort wurde der Rassismus nicht so offen praktiziert und schwarze Menschen hofften auf die Chance auf ein besseres Leben. Allerdings war für die Afroamerikaner auch in den Industriestädten die Situation oft schwierig. Auch in Städten wie Chicago litt die schwarze Bevölkerung unter Rassismus, sozialen und kulturellen Nachteilen. Aber die erstarkende Bürgerrechtsbewegung und die Erkenntnis eines wachsenden Teils der weißen Bevölkerung über das verbrecherische Wesen des Rassismus führten nach und nach zu wichtigen Fortschritten der afroamerikanischen Emanzipationsbewegung. Vor dem Rückblick auf das Jahr 2005 wieder Kenny Neal mit What a Dream.

Wir hörten Kenny Neal mit What a Dream. 2005 war für die USA und insbesondere die Afroamerikanerinnen in den USA kein gutes Jahr. Zuerst verwüstete der Hurricane Katrina New Orleans und kostete viele Menschenleben. Das unfähige Krisenmanagement des US-Präsidenten George W. Bush forderte in der Folge noch viele weitere Opfer und verursachte großes Elend. Dazu kamen noch Spionage- und Überwachungsaffären, wo die USA ebenfalls nicht gut dastanden. Unter anderem kam heraus, dass die USA auch Deutschland massiv ausspionierten und über 400 illegale CIA-Flüge über Deutschland durchführte. Auch die Situation der Afroamerikanerinnen verschlechterte sich unter George W. Bush immer weiter. Die Arbeitslosigkeit unter den afroamerikanischen Männern stieg weiter und war über doppelt so hoch wie die der Weißen. Die Inhaftierungsraten von Afroamerikanern stiegen und für das gleiche Verbrechen kamen Schwarze im Durchschnitt 6 Monate länger ins Gefängnis als Weiße. Aber jetzt wieder zu Erfreulichem des Jahres 2005. Hier ist Kenny Neal mit seinen Songs King Bee, Teeny Neeny Noo und dem Swamp Boogie.

Das waren King Bee, Teeny Neeny Nu und der Swamp Boogie von Kenny Neal. Kenny Neal war einer der W.C. Handy Award Gewinner 2005. Er wurde 1957 in New Orleans geboren. Sein Vater war ebenfalls Musiker und unterrichtete ihn schon früh. Schon mit 13 spielte Kenny in der Band seines Vaters Bass und mit 17 war er dann schon mit Buddy Guy unterwegs. In den Folgejahren stand er dann mit den Topstars des Blues wie Muddy Waters und B.B. King auf der Bühne. Inzwischen wurde er auch schon bereits für den Grammy nominiert. Hier ist noch ein Set von seinem 2005 bei True Life Entertainment erschienenen Album A Tribute to Slim Harpo and Ruffle Neal. Wir hören Scratch My Back, Baby B und Late Last Night.

Wir hörten Kenny Neal mit Scratch My Back, Baby B und Late Last Night. Eine andere Künstlerin, welche ich im vorangegangenen Chicago Blues Feature vorstellte, wurde für 2005 auch für den W.C. Handy Award nominiert. Nora Jean Brusso. Aus ihrem bei Severn Records erschienenen Album Going Back to Mississippi spiele ich für euch Miss May's Juke Joint, Going Back to Mississippi und If You're Looking for Somebody.

Das war Nora Jean Brusso mit Miss May's Juke Joint, Going Back to Mississippi und If You're Looking for Somebody. Der zweite WC Handy Award Gewinner 2005, von welchem ich heute für euch Musik dabei habe, ist Paynton Perkins, welchen ich euch ja auch bereits schon vorgestellt habe. Von seinem Album On Top, 2005 bei 5 North Records erschienen, hören wir seinen Forehand Strut und den Worried Life Blues.

0: Ja, moin und hallo zusammen. Wir begrüßen euch ganz herzlich zur neuesten Ausgabe unserer Feelgood-Party. Und ja, wünschen euch wie immer viel Spaß in der nächsten Stunde. Und los geht's heute mit
1: Heatwave und The Groove Line.
0: Viel Spaß.

0: Das war The Human League, Hard Like a Wheel.
1: Ja, das war schon mal ein klasse Song. Und jetzt kommen wir zu Nick Kamen mit Each Time You Break My Heart.

0: Ja, habt ihr es erkannt? Das war Catchy Goo Goo und das war die B-Seite Big Apple.
1: Ja, und jetzt gibt's was von der Gap Band. Wir hören Big Fun.

0: Ja, das war Spandau Ballet mit Lifeline und die Band, die stammt aus dem Londoner Stadtbezirk Isling.
1: Ja, das ist einmal eine coole Info. Ja, ihr hört die Feelgood Party mit Ines und Holger hier bei Radio Regentrude. Und jetzt gibt's einen Song von RuPaul, House of Love.

0: Ja, das war Imagination mit Just an Illusion. Ein toller Song.
1: Ja, und auch noch in der Long Version. Jetzt haben wir was von Tasman Archer für euch. Somebody's Daughter.

0: Ich glaube, die Stimme kennt man. Das war Sandra, We'll Be Together.
1: Ja, und die nächste Stimme kennt man auch. Hier ist Lionel Richie mit Angel.

0: Ja, und das war's auch schon wieder von uns für heute. Ja, wir bedanken uns fürs Zuhören. Wir hoffen, ihr konntet das Tanzbein ein bisschen schwingen und ja, hoffentlich seid ihr beim nächsten Mal wieder mit dabei. Bleibt auf jeden Fall hier dran bei Radio Regentrude, geht's wie immer richtig cool weiter und ja.
1: Ich sagte mal ciao und bis zum nächsten Mal und ich hoffe, ihr hattet Spaß heute.
0: Ja, ich sage auch Ciao und unser letzter Song kommt heute von Lisa Stansfield und heißt This is the Right Time.

Der Blueberry Muffin Dance, die tanzenden Blaubeermuffins. Ja, und damit herzlich willkommen hier auf Radio Regentrude zu einer neuen Ausgabe unserer Finest Selection, also unserer klingenden musikalischen Pralinenschachtel. Ja, und wie das so bei Pralinenschachteln ist, lecker aussehen, tun sie alle, lecker schmecken, die meisten auch. Ja, und was kommt, weiß man nicht. In meiner Sendung geht es dann genauso. Ich habe bunt gemischt für euch ein bisschen was Tanzbares, Pop, Rock. Blues ist auch ein bisschen dabei. Lasst euch überraschen. Den Anfang macht allerdings Fancy mit Slice. Me Nice. Aber eine Version von 2022.

Ja, richtiger Klassiker hier von Fancy. Und wir machen einen Abstecher nach Nordirland. Da kommt sie nämlich eigentlich her, Cass Hawkins. Aber sie ist bei einem französischen Label unter Vertrag. Deshalb hat sie auch viele Auftritte in Frankreich. Von ihr gibt es jetzt für euch Feeling Good.

Sorkin, stimmgewaltig. Ja, 9 Minuten Genießerstückchen hier von ihr. Und wir wechseln mal ein bisschen die Musikrichtung. Naja, sagen wir mal, es gibt ja auch Country Blues, von daher würde das ja gar nicht so artfremd sein. Lainey Wilson, es geht also in den Bereich Country. Eine US-amerikanische Musikerin aus dem Bereich, wie gesagt, Country, die auch schon viele, viele Auszeichnungen bekommen hat. Ihr viertes Album, nämlich Bell Bottom Country, das wurde bei den Grammy Awards 2024 in der Kategorie Best Country Album ausgezeichnet. Darüber hinaus hat sie aber auch noch weitere Preise bekommen, den Academy of Country Music Award, 12-mal den Country Music Association Award und 4-mal bei den People's Choice Country Awards gewonnen. Ja, so ist das. Wir hören sie jetzt natürlich auch, Lainey Wilson, für euch mit Country's Cool Again.

Nennen wir es einen aus ihrem 2024 erschienenen Album Whirlwind. Ja, und wir springen noch ein Jahr weiter, nämlich ins Jahr 2025. Da erschien Things I Wrote Down, also Dinge, die ich aufgeschrieben habe, von Malu Lovis. Und das ist eine deutsche Sängerin aus dem Bereich Pop, die eine Staffel einer sehr bekannten Castingshow gewonnen hat. Wir hören sie hier jetzt mit 25.

Sassend und sie ist eigentlich ein kleines Fleckchen Erde nördlich von London, wo schon sehr viele sehr bekannte Bands, unter anderem Depeche Mode, The Prodigy und weitere, Procolarum zum Beispiel, herkommen. Aber es gibt auch eine Band, die sich so nennt, und genau die hören wir jetzt mit All Our Beautiful Dreams.

Und während Sie noch Ihre ganzen Träume, die Sie ja mitnehmen möchten, wahrscheinlich einpacken, habe ich schon den nächsten Musiker hier mit einem Titel aufliegen, nämlich Eddie Nainwi. Der kommt aus Georgia und vereint in seiner Musik unter anderem Blues, Southern Soul, Rock und Funk. Und sein aktuelles Album, das ist Saratoga, und daraus gibt's jetzt für euch den Titeltrack.

Ja, er steht noch im Regen von Saratoga und wir begeben uns aufs hohe Meer. In Alto Mare heißt nämlich die Scheibe, aus der der Titel stammt, den wir gleich hören werden, nämlich Amami, also Liebe mich, und das Ganze von Giovanni Castello, ein italienischer Sänger, Komponist und Pianist, der auch durch eine deutsche Castingshow bekannt geworden ist.

Ja, da fühlt man sich doch gleich ein wenig besser. Hier ein bisschen italienisches Flair auf unserem Stream. Und wir gehen mal wieder in den Country mit Jackson Dean nämlich und dem Titel Talking to Backroads. Ja, mit was man so alles reden kann, sogar mit irgendwelchen Straßen.

Ja, während ihr noch mit den Nebenstraßen plaudert, habe ich hier für euch schon mal Lee Marx aufgelegt. Auch das ein sehr interessanter Künstler, wie ich finde. Der kommt nämlich aus Australien, ja, und im Bereich Indie, Folk und unter anderem auch Roots und Singer-Songwriter. Er kommt von den Blue Mountains, ja, und da hören wir doch mal rein hier. Lee Marx für euch mit Mavis Set. Und was Mavis so erzählt hat, na, hoffentlich sind wir da gleich schlauer.

Trust your heart. Ja, verlass dich auf dein Herz. Na, da hat er nicht ganz Unrecht, oder? Wenn ihr wissen möchtet, wie italienischer Pop-Latin bzw. italienische Pop-Latin-Musik klingt, ja, dann solltet ihr beim nächsten Titel mal ganz genau hinhören, denn Napoli Latina, eine Band aus Deutschland, die eine sehr interessante Mischung aus italienischer Musik und lateinamerikanischen Rhythmen darbietet. Und wie sich das anhört, na, lauscht einfach mal selbst. Hier sind sie mit L'Ultimo Miracolo. Ja, nicht die letzte Spaghetti, sondern das letzte Wunder.

Eine, wie ich finde, sehr gelungene Mischung hier aus italienischer Musik und südamerikanischen Rhythmen. Es geht weiter mit einer, wie ich finde, auch sehr interessanten Künstlerin, Ricarda Vedala, nämlich, die singt auf Rätoromanisch. Ja, das ist sehr interessant, weil versteht man wahrscheinlich auch nicht unbedingt, wenn man jetzt nicht aus einer Gegend kommt, wo das gesprochen wird. Ein romanischer Dialekt, der in einigen Teilen der Schweiz, unter anderem aber auch in den Tiroler Dolomiten und im italienischen Friaul gesprochen wird. Tja, und wie sich das anhört, na hört einmal selbst. Ich habe hier Ricarda Vedala mit Aeroporto Durizzi. Also irgendwie, glaube ich, geht es um einen Flughafen.

Ja, da war doch richtig Feuer drin, oder? Tolle Musik, Ricarda Vidana. Und der nächste Interpret, ja, das ist definitiv kein Unbekannter. Mit 10 Jahren angefangen, Gitarre zu spielen, mit 15 einen Gitarristenwettbewerb gewonnen. Ja, und wir kennen ihn unter anderem als Gitarrist von Deep Purple, Simon McBride nämlich. Ja, und ein Gitarrist kann natürlich nicht nur Gitarre spielen. Der Beweis folgt jetzt hier nicht auf dem Fuße, aber auf dem Ohre mit Ordinary World.

die schicke Nummer hier, Simon McBride. Ja, und wir haben hier schon die erste Stunde durch. Eine Stunde haben wir allerdings auch noch. Ihr hört übrigens Radio Regentrude mit der feinen Selection unserer klingenden Pralinenschachtel. Und da habe ich jetzt eine Band aus Graz für euch. Es geht wieder in den Bereich Country. Bad Blue Hill nennen sie sich und wir hören sie mit Minutes.

Und weiter geht es jetzt mit Nina Ritschmann mit dem Titel Work. Ja, Arbeit muss auch sein, oder?

Wir kommen zu einem niederländischen Musiker, der sich nach einem dänischen Radfahrer benannt hat. Warum auch immer er das getan hat, vielleicht ist er Radsportfan. Blauzun nennt er sich nämlich und von ihm gibt es jetzt Faint of Heart.

0: so richtig der Titel zum Radfahren, oder irgendwie? Blödsinn war das und wir kommen zu TH und den Bone Shakers, den Knochenschüttlern. Ja, und auch das ist, wie ich finde, eine sehr interessante Band. Die einen nennen es nämlich Southern Rock, ja, und die anderen Bluesy Retro Rock. Und wenn man Tim Husung, das ist nämlich TH in dieser Band, fragt, ja, dann beantwortet er mit echter handgemachter Rock mit Herz. Ja, das hören wir jetzt auch von TH und seinen Bone Shakers mit Last Train to Graceland.
1: Alright, Dortmund, vielen Dank für diesen kurzen Abend.

von Live-Aufnahme her und richtig schick rockig und rockig bleibt sie auch. Wir haben ja noch ein bisschen Zeit und da geht es mit einer Band weiter, zu der brauche ich glaube ich gar nicht viel zu sagen, Black Sabbath nämlich, und von denen gibt es jetzt Megalomania.

In der ersten Stunde der Sendung hatte ich ja von Cass Hawkins den Titel der 9 Minuten. Warte, hier ist sogar noch ein kleines bisschen länger mit fast 10 Minuten. Black Sabbath, ja. Und die Silver Horses, die kommen aus Italien. Und von denen habe ich euch mitgebracht Somewhere, Sometimes.

Ein paar wenige leckere musikalische Pralinen habe ich noch für euch. Unter anderem diese hier von Circle of Friends mit einem Titel. Ja, aber Fans werden den direkt wiedererkennen, nämlich Knowing Me. Knowing You.

ich glaube auch zur nächsten Formation brauche ich gar nicht viel sagen, nämlich Creedence Clearwater Revival und rausgesucht für euch Have You Ever Seen the Rain? Ja, und die Frage kann ich direkt mal beantworten, ja, in den letzten Tagen und des Häufigeren.

0: Der nächste Musiker ist auch ein ganz bekannter, der unter anderem mit Mr. Big schon auf Tour war und in Axel Rudi Pell's Band tätig war. Und übrigens 10 Studioalben mit dem Gitarristen eingesungen hat. Ja, und mit vielen, vielen weiteren interessanten Bands unterwegs war. Die Rede ist natürlich von keinem geringeren als Johnny Joely. Und von ihm habe ich jetzt für euch aufgelegt Heaven in Flames. Der Himmel brennt.
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Herr Johnny Joely mit Heaven in Flames. 2018 wurde eine Band gegründet, die ich persönlich auch sehr spannend finde, nämlich Gitarrist Jean Fynn und Schlagzeuger Joel Magila. Die waren oder sind aus Honduras. Ja, und der Sänger David Cagle, der kommt aus den USA und die machen melodischen Hardrock. Tja, und da habe ich natürlich gleich was zum Reinhören für euch. Seidentiger nennen sie sich und mitgebracht habe ich für euch Twist of Fate.

0: Zu Oysterkalt brauche ich, glaube ich, nicht viel erwähnen, nur der Titel, der gleich zu hören sein wird, und das ist Burning for You.
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Ja, da sind wir doch tatsächlich schon am Ende der Sendung angekommen. 2 Stunden feines Selection schon wieder vorbei. Einen Titel habe ich noch für euch von einem Musikprojekt aus Bulgarien, Anilo Project.

Ja, hallo und herzlich willkommen. Hier ist sie wieder, die Radiothek hier auf Radio Regentrude. Ja, und heute eine ganz spezielle Sendung. Heute dreht es sich alles um den Classic Soul. Classic Soul, wie der Name schon sagt, klassischer Soul, also mehr oder weniger der Ursprung, die Anfangszeiten. Und dazu habe ich dann viele, viele Titel rausgesucht, die aus diesen Zeiten stammen und die praktisch auch von Interpreten sind, die man wirklich auch kennt und die auch heute teilweise noch aktiv sind. Ja, mehr zum Thema Soul dann gleich und die Hintergründe dazu. Ich wünsche euch viel Spaß beim Zuhören. Am Mikrofon für euch, der Thorsten. Hallo!

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1: Jawohl, unglaublich, aber tatsächlich, sie war es, Aretha Franklin, Rough Lover aus dem Jahre 1962. Ja, US-amerikanische Soul-Sängerin, Songwriterin, Pianistin und wegen ihrer herausragenden Bedeutung für die Soul-Musik wird sie auch First Lady of Soul oder Queen of Soul genannt. Und ihr Spektrum umfasste R&B, Gospel, Jazz, Pop, Dance und Ende der 60er Jahre sogar zu einer der Ikonen der schwarzen Musik. Und da erhielt sie dann auch den Beinamen Queen of Soul. Ja, und den Beginn der Radiothek heute zum Thema Soul begann natürlich auch ein alter Bekannter, Stevie Wonder, Uptight, aus dem November 1965. Und als eine seiner beliebtesten früheren Singles war Uptight, auch die erste Hitsingle, an der Stevie Wonder selbst mitgeschrieben hat. Und ein beachtlicher Erfolg und erreichte Anfang 1966 bereits Platz 3 der US-amerikanischen Billboard-Pop-Single-Charts. Wahnsinn. Ja, wie gesagt, die 60er Jahre, der Ursprung des Soul, deswegen ja auch der Classic Soul. Soul ist ja eigentlich die Hauptströmung der afroamerikanischen Unterhaltungsmusik. Ende der 50er Jahre begann sie sich zu entwickeln und dann aus Rhythm and Blues und Gospel zusammen. In den 60er Jahren war dann Soul fast auch das Synonym für schwarze Popmusik. Eng verknüpft ist die Geschichte dieser Richtung mit dem Kampf der US-amerikanischen Bürgerrechtsbewegung gegen

Klassentrennung und für die Gleichberechtigung. Soweit das die ersten Hintergründe zum Thema Soulmusik. Wir machen auch weiter mit einer Dame. Ja, die Stimme einfach Wahnsinn. Etta James, I Want to Make Love to You, 1960.

Ja, die meisten von euch werden diesen Interpreten kennen mit seinem Erfolgstitel Reed Petit. Der ist ja auch vor ein paar Jahren mal wieder neu rausgekommen bzw. aufgenommen worden. Die Rede ist von Jackie Wilson, That's Why. Und ja, That's Why I Love You So komplett gesagt. Aus dem März 1959 ein Lied von Berry Gordy Jr. und Tyrone Carlo geschrieben und von Jackie Wilson interpretiert. Platz 2 der US-amerikanischen R&B-Charts 1959. Wahnsinn. Und bei den Jahrescharts, Billboard-Jahrescharts der 100 besten Singles des Jahres 1959, immerhin Platz 90. Ja, und davor die Stimme, Wahnsinn. Etta James, I Want to Make Love to You, 1960, sie vollblütige Blues-Songsängerin und der Song ist von Willie Dixon. 1954 wurde er bereits von Muddy Waters aufgenommen und als Single unter dem Titel Just Make Love to Me veröffentlicht. Und 1960 nahm dann Etta James den Song für ihr Debütalbum At Last auf. Nun ja, auch wie gesagt, Etta James, keine Unbekannte in der Soul-Szene. Ihr hört die Radiothek heute mit der Spezialausgabe Soul Classics und die nächsten Interpreten, ja, auch sie sind ein Inbegriff von Soul-Musik und auch heutzutage noch zum Hören sehr oft im Radio mit Songs aus den 70ern teilweise und auch 60er natürlich. Die Supremes, hier sind sie mit der Aufnahme Buttered Popcorn aus dem Juli 1961.

Smokey Robinson and the Miracles. You really got a hold on me aus dem Jahr 1962. Ja, Smokey Robinson hat diesen Titel geschrieben, der 1962 für die Miracles ein Top-10-Hit wurde. Und als einer der meistgecoverten Songs der Miracles wurde er auch millionenfach verkauft. Und 1998, also viele Jahre später, mit einem Grammy Hall of Fame Award ausgezeichnet. Ja, davor aus dem Jahr 1962, ein alter Bekannter natürlich, Sam Cooke, Having a Party, 1962. Ja, ihr hört die Radiothek Soul Special Edition heute hier bei uns. Und ja, Soul-Musik, da gibt es seit den 90er Jahren einen engeren und auch einen weiteren, eine weitere Definition. Die engere Definition bezieht sich auf die musikalische Vortragsweise. Die war in den 60er und 70er Jahren praktiziert worden. Die besteht mit einer stark emotionalen Darbietung von Vokal- und Instrumentalsoli und der Betonung des Gesangsparts und in dramatisch aufgebauten Musikstücken natürlich auch mit starken Kontrasten bei Lautstärke und Instrumentierung. Dann kommt die andere Rubrik. Ja, da gehen wir schon in die 80er rein, der Neo-Soul. 80er Jahre und 90er Jahre hat dann als Hauptelemente wieder verschiedene Grooves, also verschiedene Beats, auch ähnlich wie beim Hip-Hop. Im weiteren Sinn aber steht dann Soul für eine ganze Gattung der Populärmusik neben Rock, Funk, Disco, Hip-Hop und Easy Listening. Also wieder eine ganz andere Richtung in Sachen Soul. Beispiele für die unterschiedliche Charakteristik von Soul-Kompositionen sind die langsame Ballade zum Beispiel von Percy Sledge, When a Man Loves a Woman, oder auch das anheizende, schnelle Otis Redding-Stück Respect in der Interpretation von Aretha Franklin. Also so kann man wirklich sehen, dass sich der Soul praktisch gewandelt hat und von den 50er, 60er Jahren in die 70er, 80er rein. Und dann natürlich später dann auch Richtung Soul, 70er Jahre, wo dann das Ganze dann weiterging in Richtung Funk, Disco und Hip-Hop. Wir machen weiter mit Soul. Hier ist Sharp, Didi Sharp mit Party Lights.

Ja, man merkt doch die gewaltigen Stimmen der Sängerin, der Sänger, der Gruppen aus den 60ern, die Soul-Gruppen und wie gesagt die Interpreten. Und das war zum Beispiel eine Dame hier, Birdie Green heißt sie, How Come? Und ja, als Tochter eines Predigers sang sie auch zunächst in der Kirche ihres Vaters, ging dann nach New York, trat in Clubs auf und dann hatte sie ihre erste Single, How Come? Und ja, und das war dann gleich auch ihr Erfolg. Davor haben wir gehört, Baby Washington, Hush Heart, so heißt das, 1962, auch ihre Hits waren hörenswert, 1959 schon der erste, The Time, 1959 der zweite, The Bells, und so ging es dann weiter. In 15 Jahren hatte sie 15 Titel in den amerikanischen R&B-Charts. Ja, und auch die nächsten Interpreten sind keine Unbekannten. Auch sie hört man noch im Radio heutzutage. Allerdings dann mehr mit den Titeln aus den 70ern. Hier sind sie, die OJs, 1961 bereits mit Miracle.

0: Gloria Lynn, You Don't Have to Be a Tower of Strange. Und ja, diese Dame, Gloria Lynn, ihre Mutter war Gospelsängerin und sie sang als Mädchen im Harlem im African Methodist Chor, also im Kirchenchor mehr oder weniger. 1951 wurde sie bei einem Wettbewerb dann in einem Theater entdeckt und in den nächsten Jahren sang sie gelegentlich auch dennoch mit Quincy Jones, Bobby Timmons, Philly Joe Jones und Harry Sweets Edison. Ja, und gehörte dann auch mehreren Vokalgruppen an, mit denen sie dann auch Titel aufnahm. Und davor, ja, Mr. Marvin Gaye, Stubborn Kinder Fellow aus dem Jahr 1963, von Marvin Gaye geschrieben und von William Mickey Stevenson produzierter Song, war Marvin Gayes erste Hitsingle. Er erreichte 1962 die Top 10 der R&B-Charts und die Top 50 der Billboard Hot 100. Ja, wie gesagt, Marvin Gaye auch heute noch sehr erfolgreich und immer wieder gut und gerne zu hören. Ihr hört die Radiothek heute mit der Special Edition mit Soul-Musik, Classic Soul aus den 60ern. Die nächste Gruppe, ja, der Name sagt schon alles, man kennt sie auch irgendwie noch. Gladys Knight and the Pips, Morning, Noon and Light, der Titel 1961, auch mehrfach mit dem Grammy ausgezeichnete amerikanische Soul-Vokalgruppe, die von den 60ern bis weit in die 80er Jahre über drei Jahrzehnte zu den erfolgreichsten Künstlern dieses Genre gehörte. Hier sind sie, Gladys Knight and the Pips, Morning, Noon and Light.
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Faye Adams, Step Up and Rescue Me, 1961 war das eine US-amerikanische Sängerin, die in den 50er Jahren bereits mit Rhythm and Blues Musik erfolgreich war. Und davor gehört Fontella Bass oder Bass, Honeybee, 1962, eine US-amerikanische R&B und Soul-Sängerin, Pianistin und Komponistin. Und sie wird aufgrund ihrer Stimme auch sehr oft mit Aretha Franklin verwechselt. Und dann mit Rescue Me stürmte sie an die Spitze der R&B-Charts. In den Pop-Charts stieg der Titel bis auf Platz 4. Beim nächsten Titel, ja, Cry to Me heißt der Titel. Der ist von Salomon Burke aus dem Jahr 1962. Ein Lied, das auf der gleichnamigen Single, auch die rausgebracht wurde, von Salomon Burke publiziert wurde. Die erste Version war auch in den 1987, also wesentlich später, aufgeführten Tanzfilm Dirty Dancing zu hören. Das Lied erzählt von einem Menschen, der offensichtliches Interesse an einer Person hat, die gerade von jemandem verlassen wurde und aus Liebeskummer einsam ist. Salomon Burke, Cry to Me.

Kelly Emery's Disappointed in Love. Ja, und das war's dann auch schon wieder. Das war die Radiothek hier auf Radio Regentude. Heute die Special Edition Ausgabe mit Classic Soul. Alles aus den 60ern. Ich bedanke mich bei euch fürs Zuhören und wünsche euch allen auf jeden Fall noch eine gute Zeit. Und wir können uns schon bald wiederhören. Bis dahin alles Liebe und Gute wünscht euch der Thorsten. Und bis zum nächsten Mal sage ich Tschüss.

Ja, hallo und herzlich willkommen. Hier ist sie wieder, die neue Ausgabe der Radiothek, der bunten Radio-Illustrierten hier bei Radio Regentrude. Auch heute wieder eine Zeitreise durch viele Jahrzehnte der Musik und dazu natürlich wie immer ein paar Informationen und kuriose Meldungen aus aller Welt. Ja, dann fange ich schon mal an zu blättern für euch und gleich geht's da los und am Mikrofon begrüßt euch wie immer der Thorsten. Hallo!

Put Your Hands Together, die OJs waren das, aus dem Jahre 1973. Und das war ein Song für ihr Album Ship Ahoy. Das, für dieses Album haben sie den Titel extra aufgenommen. Wurde Platz 10 der Billboard Hot 100 und Platz 2 der Billboard Hot Soul Singles Charts. Das Lied erreicht in Kanada immerhin Platz 47 und es ist ihr dritter Song um die Top 10 der Hot 100 nach Backstabbers und der bekannteste Titel eigentlich von den OJs, Love Train. Wir springen jetzt 20 Jahre weiter von 1973 in das Jahr 1993. Dort war ein Titel unter anderem Platz 20 in Deutschland, nämlich die Gruppe D-Ream mit Things Can Only Get Better.

Ihr hört die Radiothek bei Radio Regentrude und ja, der Winter ist ja zum Glück fast vorbei. So langsam setzt sich ja der Frühling durch. Aber in China, ja, da gibt es ja auch Winter logischerweise, ne? Aber dieses Jahr war das dort in der südwestlichen chinesischen Provinz Sichuan leider nicht der Fall. Es war einfach zu warm und das ist nun mal dort eine Winterlandschaft für Winterurlaub. Und ja, was macht man denn da, ne? Und da haben sich dann praktisch dieses Touristendorf hat sich da leider dann etwas einfallen lassen müssen, damit die Touristen überhaupt kommen. Und da haben sie dann einen Trick ausprobiert. Die haben nämlich, weil es eben zu warm war Ende Januar, für echten Schnee war kaum was vorhanden. Und da haben sie dann diese Chengdu-Schneedorf, so wie es dort heißt, kurzerhand mit Watte und Schaum auf den Dächern, auf den Hütten verteilt und für ein Winterwunderland geworben, das es in der Realität in diesem Jahr dann scheinbar gar nicht gab. Breite Empörung machte sich breit, so war das. Und viele sagten dann auch, ich fühle mich betrogen und zitierten das dann auch in den Medien. Und meine Intelligenz wurde beleidigt. Im Internet verbreiteten Bilder zeigen auf dem Gelände verstreute Watteflächen, die das Grün darunter allerdings nur notdürftig verbergen. Der Touristenort jedoch drückte sein Bedauern aus. Um eine schneereiche Atmosphäre zu schaffen, hat das Touristendorf Baumwolle gekauft, erklärte das Dorf auf seinem offiziellen Chatkanal. Aber es hat nicht den erwarteten Effekt erzielt und bei den Touristen, die uns besucht haben, einen sehr schlechten Eindruck hinterlassen. Ganz klar. Früher habe es in der Gegend jeden Winter geschneit, sagte ein Mitarbeiter der Verwaltung. Und deshalb haben wir dieses Gebiet zu einem Ausflugsziel ausgebaut und vor der Eröffnung großflächig natürlich auch Werbung dafür gemacht. Tja, aber auch dort machte die Klimakrise dem Touristendorf dieses Jahr einen Strich durch die Rechnung. Inzwischen wurde das Chengdu-Schneedorf den Berichten zufolge geschlossen. Enttäuschte Urlauber erhalten aber ihr Geld zurück.

Republica Ready to Go vom Januar 93, immerhin Platz 20 in Deutschland erreicht. Entschuldigung. Vom April 96 war das Ganze und Platz 43 in den UK Single Charts. So, ja, beim nächsten Titel handelt es sich um eine Dame, nämlich Michelle Gale, die in den 90er Jahren einige Hitsingles in Europa hatte und dann auch mit einem Titel Do You Know 1997 auch in die Top 10 der UK Charts es geschafft hatte. Sie verbrachte ihre Zeit auch an der Stage School in Action, wo auch unter anderem Naomi Campbell zu ihren Mitschülern gehörte. Dann spielte sie in einigen Fernsehserien der BBC mit, wechselte dann in eine andere Soap und dann kam plötzlich dann die Musikkarriere dazu. Dann gab es einen Vertrag mit einer Plattenfirma, die ihr es ermöglichte, 93 die erste Single-Veröffentlichung Looking Up rauszubringen und stieg dann gleich in die britischen Charts ein. Verfehlte knapp mit Platz 11 nur knapp die Top 10. Noch besser lief es dann ein Jahr danach für den Titel Sweetness, Platz 4 in England und dort insgesamt 300.000 Exemplare verkauft. Ja, und den Titel, den wir gleich hören, Happy Just to Be With You, war immerhin Platz 11 in England und eine mittlere Position in Deutschland. Hier ist sie also aus dem Jahre 95, Michelle Gale, Happy Just to Be With You.

Oh ja, wow, diese Stimme, unverkennbar, Mr. Barry White, It's Ecstasy When You Lay Down On Me, vom August 77, ein super Platz in den Billboard-Charts früher, nämlich Platz 4. Ja, bei der nächsten Interpretin, da kennen wir alle ein Lied, was zur Weihnachtszeit viel gespielt wird. Und die Rede ist von Melanie Thornton. Sie als US-amerikanische Pop-, R&B- und Dance-Sängerin wurde, wie gesagt, erfolgreich durch zum Beispiel La Bouche, das Eurodance-Projekt, oder als Solokünstlerin hatte sie mit den Titeln Love How You Love Me oder dieser wunderbare Titel zu Weihnachten meistens ja gespielt, Wonderful Dream, Erfolge. 92 kam sie dann auf Bitte ihrer Schwester nach Kaiserslautern und zu diesem Zeitpunkt bot sich in Deutschland natürlich gute Chancen für einen Einstieg in das aufkommende Dancefloor- bzw. Eurodance-Musikgeschäft. Mit den Produzenten Amir Sarraf und Uli Brenner nahm sie dann 93 den Song Three Dreams auf. Das Stück, das einmal einer der größten Erfolge von La Bouche werden sollte, erregte allerdings dann auch die Aufmerksamkeit von Frank Farian. Mit seinem Label im Rücken ging es dann schnell. Angefangen mit Italien kletterte die Single an die Spitze der Charts auch in Europa. In ihrer US-amerikanischen Heimat landete das Duo in den Top 5 der Charts. Auch in Japan, Südamerika, Kanada und Australien waren La Bouche sehr erfolgreich. Der Anfangserfolg des Duos konnte noch einige Zeit fortgeführt werden, verblasste jedoch allmählich. Leider kam dann Melanie Thornton am 24. November 2001 bei einem Flugzeugabsturz ums Leben. Von einem Konzert in Leipzig kommt, war sie auf dem Weg nach Zürich, um im Rahmen einer Promotion einen Live-Auftritt in Langenthal zu geben. Ja, kurz vor ihrem Tod erklärte sie dann aber noch in einem Interview, "We all know that tomorrow is not promised. You know, it's we have to give the most that we possibly can from all our gifts and talents from God. And you know, whenever, wherever, enjoy as much as we possibly can." Auf gut Deutsch, wir alle wissen, dass morgen nicht versprochen ist, nicht wahr? Wir müssen das Beste geben, was wir können und von allen unseren Gaben und Talenten von Gott und du weißt, wann immer, wo immer möglich, so viel Freude haben, wie wir nur können. Hier ist Melanie Thornton, Making UU.

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Schiller featuring Heppner, ja, Dream of You, der Titel aus dem Jahre 2001. Ein einmaliges Projekt, was da praktisch kooperiert hat. Musikprojekt Schiller hieß es ja, und dazu kam dann der Musiker Peter Heppner. Das Stück ist die erste Singleauskopplung aus ihrem zweiten Studioalbum Weltreise. Geschrieben wurde das Ganze von Peter Heppner. Ja, und das Lied als solches beschreibt eine Person, die sich immer wieder die gleiche Frage stellt, ob sie wirklich bis ans Ende ihres Lebens einsam und allein ihr Leben verbringen möchte und nur von ihrem Traumpartner, den sie nie haben wird, träumen will.

Bayer Bayer aus dem Jahre 2001 von der Gruppe Safri Duo. Unverkennbar der Sound, eine dänische Percussion Band. Beim nächsten Titel, da kennen alle eigentlich diesen Interpreten, die Rede ist von Falco. Falco hat ja so einiges durchgemacht in seinem Leben und viele Orte auch bereist und dann in einer Band gewesen. Ja, und dann kam ja sein Durchbruch mit den Titeln Genie, Amadeus, Vienna Calling, Out of the Dark und viele, viele andere. Dann kam auch eine Zeit, 1995 und 96 wurden neue Songs von ihm rausgebracht, Mutter der Mann mit dem Kuxestar und Naked, die in Richtung Techno-Eurodance gehen. Diese waren auch Teil des posthum erschienenen Albums Out of the Dark und geben dort die musikalische Richtung vor. Falco sagte allerdings über Techno: Natürlich ist Techno nicht meine Musik, aber wer Techno als momentan temporären Zustand versteht, der hat es leider nicht verstanden. Techno ist die originäre Jugendkultur der 90er. Nun ja, hören wir mal rein, Falco, und hier ist der Titel Naked.

Welch eine Gruppe! Fleetwood Mac, Family Man aus dem Jahre 1987, in Deutschland ein stolzer Platz 29. Ja, so langsam neigt sich dann die Sendung auch schon wieder dem Ende zu. Das war die neue Ausgabe der Radiothek. Ich hoffe, es hat euch ein bisschen Spaß gemacht zuzuhören. Es war für jeden hoffentlich auch was dabei, rein musikalisch. Und wenn ihr Zeit und Lust habt, hören wir uns demnächst wieder. Ich sage jetzt schon mal vielen Dank fürs Zuhören und tschüss, bis zum nächsten Mal, sagt der Thorsten.